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0: Hallihallo, einen wunderschönen guten Morgen, liebe Hörer. Moin, Conny.
1: Guten Morgen, ihr Lieben. Hallihallo, ich bin hier gerade reingestürzt. Ich habe die Tür gerade...
0: Stimmt ja gar nicht. Du bist ein bisschen langsam heute Morgen.
1: Ach du, was musst du mich immer verpetzen? Das ist ja...
0: Das muss sein. Ja, wir wollen ja die Hörer nicht anlügen. Ne?
1: Nein, das ist so, aber der ganze Tag fing schon... Also ihr Lieben da draußen, ich wünsche euch was, also dass das nichts bei euch so losgegangen ist wie bei mir heute. Um halb fünf hatte ich den ersten Alarm heute.
0: Alarm?
1: Oh, wie kommt's? Ich liege im Bett und knack so schön vor mich hin, weiß ich, fahr gerade auf Wolke 17, zweite Mal auf und runter, ne? Und auf mal piept das, so ein Kurs, so piep, piep, piep. Sag das mal, ich sag, was ist jetzt los? Ich stand Kerzen gerade im Bett, du. Oh, du, ich, was, was, Alarm oder was? Geld alle? Erdbeben oder Kühe ausgebrochen oder sonst irgendwas?
0: Rauchmelder, Batterie war leer.
1: Woher weißt du das?
0: Ja, weil ich so weiß.
1: Das hättest du mir gestern Abend doch schon mal sagen können. Also so.
0: Dann überlegst du jetzt mal, wo kommt das jetzt her, ne?
1: Ich sag, nee, riecht nichts. Nee, Rauchmelder, nee, kann das nicht sein, ne?
0: Ja, eben.
1: Ey, du, und eine Minute später nochmal dasselbe.
0: Kannst du mal sehen, so geht das.
1: Und weißt du, was du standardmäßig bei einem Rauchmelder haben musst?
0: Eine Ersatzbatterie.
1: Nein, ein Besenstiel, wo du das Ding mit von der Wand kloppen kannst. Oder da ist ja unten so ein Knopf drunter.
0: Ja, richtig, da musst du drücken.
1: Da musst du dann drücken und bumm, zack, mit dem Stiel da rauf und da war Ruhe im Karton. Aber so richtig hingelegt habe ich mich ja noch wieder, aber zur Ruhe bin ich nicht mehr gekommen.
0: Gut. Das ist aber noch jemand heute ganz früh aufgewiesen, um 5 Uhr.
1: Tatsächlich?
0: Ja, ja. Moin Horst, moin Conny. Heute ist ein besonderer Tag, es geht ein lang ersehnter Traum in Erfüllung.
1: Oi.
0: Ich hole gleich mein erstes eigenes Pony ab. Ich bin schon seit 5 Uhr wach und bin aufgeregt wie ein kleines Kind vom Weihnachtsbaum. In diesem Sinne an alle Pferdebesitzer, Hals und Beinbruch, liebe Grüße und ein schönes Wochenende von Yvonne.
1: Oh, das ist ja schön. Da freue ich mich aber
0: auch
1: für dich. Das ist schön. Nimm das Pony für mich bitte mal mit in den Arm, ja? Alles klar.
0: In den Arm.
1: Guten Morgen, ihr Lieben.
0: Einen wunderschönen guten Morgen.

0: Ja, wer kannte sie noch? Sif Inger, komm und spiel mit mir, warum auch nicht, ne?
1: Ja, du, das...
0: Eine Runde spielen kann man ja immer morgens.
1: Tja, dann geht das ja schon, solange ich gewinne, tu es mir das ganz egal, weißt du das?
0: Wenn du gewinnst. Ja, einer muss ja gewinnen, ne?
1: Ja, ja, EWG, du, das war ja früher schon so.
0: Einer wird gewinnen, richtig.
1: Ja, ganz genau, richtig, du. Ach du, ich sage es dir.
0: Ich dir auch, ich habe nämlich schon wieder einen guten Morgengruß reingekriegt. Einen schönen guten Morgen wünsche euch, euch ein schönes Wochenende und bei dem Wetter nun ist der Sommer vorbei, passt gut auf euch auf und Grüße gehen an meine Frau und alle anderen. Das Ganze vom Thomas.
1: Thomas.
0: Moin Thomas.
1: Einer der härtesten morgens schon wieder mit dabei. Wir grüßen dich hier aus unserem
0: Studio. Ja, es ist frisch geworden, wir haben es auch gemerkt, so langsam, ne?
1: Ja, das kannst du wohl laut sagen, du. Ich habe heute Morgen auch schon die Strickjacke angezogen und die Jacke oben da drüber, falls es mal regnen sollte. Aber es sieht ja an sich ganz gut aus. Also zumindest hier im Raum Stur und um Bremen umzu sieht es einigermaßen brauchbar aus, ja. Ganz genau.
0: Die Monika hat auch natürlich auch geschrieben. Monika, ich würde dir raten, dass du nächstes Mal vielleicht eine Sprachnachricht schickst. Das ist doch viel schöner, als wenn ich dir das immer vorlesen muss hier. Das wäre doch ganz lieb, glaube ich. Schick einfach mal eine Sprachnachricht. Guten Morgen ins Radioland. Heute lese ich es dir nochmal vor. Das Radioland Stur wünsche euch beiden, allen Zuhörern und meinen Schatz einen schönen Samstag trotz des Wetters. Macht das Beste draus. Schönen Sonntag wünsche ich uns auch. Passt schön auf euch auf. Und liebe Grüße Monika aus Nordenham. Monika.
1: Ja, das ist ganz lieb von dir. Wir versprechen, wir passen auf uns auf. Genau, dass wir nicht vom Sofa fallen und nicht aufs dass Horst nicht aufs Mischpult fährt etc. um seine 10.000 Knöpfe, die er alle bedienen muss. Ach Leute, ist das schön. Frühstücken hier im Raum und das mit euch zusammen. Da freue ich mich die ganze Woche drauf.
0: Wir machen jetzt erstmal den Wachmacher für alle anderen, die jetzt noch nicht wach sind. Ne?
1: Ja, das machen wir.
0: Den haben wir ja neu im Programm bei uns. Den Wachmacher, der kommt jetzt für euch.
1: Und anschließend machen wir dann unser Frühstück.
0: Genau. Ja, richtig wach werden jetzt. Auf geht's.
1: Ja. Yeah!

0: mit den Beastie Boys, Fight for Your Right. Ja. Also, die müssten jetzt alle wach geworden sein.
1: Ja. Und jetzt könnt ihr euch alle vorstellen, wie ich heute Morgen um 4:30 durch die Wohnung gehastet bin und
0: Besenstiel
1: gesucht habe, um den Feuermelder auszumachen. Ich sag, ja. Und jetzt nach der Musik atmen wir ein bisschen durch, setzen uns wieder hin und dann wollen wir frühstücken.
0: Genau, und wer noch eine Nachricht schicken will, der schickt uns einfach an studio@radiovisa.tv oder wir machen dieses Jahr.
2: Schreibt uns eine WhatsApp unter der 0421 277 2942. 0421 277 2942.
0: Das Ganze findet ihr natürlich bei uns im Internet, auch auf unserer Seite www.radio-frühstück.de. Da findet ihr die ganzen Informationen auch nochmal.
1: Ja, läuft alles wieder, nicht? Und jetzt läuft unser Frühstück uns gleich.
0: Der Kaffee läuft wieder,
1: das sag ich dir. Die Kaffeemaschine, die läuft schon. Und das duftet hier schon. Ich sag dir, dann heute war... Ich war ja auch schon los. Ich war ja, hab schon ein bisschen was geholt.
0: Ein paar Lose geholt?
1: Ja, ich war schon bei der Back... Bei der Bäckerei Fachangestellten war ich heute schon.
0: Einen
1: lieben Gruß an euch alle. Ja, selbstverständlich hat sie extra gesagt, bestell mir die ganzen Hörers mal einen schönen Gruß. Exakt, weg bedau nur. Wir schnacken nämlich immer platt, hat der Wasser. Das ist auch nicht so. Und die hat mir etwas wirklich Herrschaftliches eingepackt. Und zwar, sie hat mir extra 4 Kaisersemmeln eingepackt. Lecker.
0: Kaiser.
1: Ja, haben Kaisersemmeln eingepackt.
0: Kaiserbrötchen oder das?
1: Ja, oder so heißen die wohl, ja.
0: Semmeln sagt man hier eigentlich nicht in Norddeutschland.
1: Nö, aber so
0: ja, man lässt ist ja auch was egal. Gesehen, das stand drauf, schmeckt lecker auf der Schrippe. Sagt man hier auch nicht.
1: Nee.
0: Stand das, groß auf dem Paket drauf.
1: Ja, dann, ja. Das ist richtig. Dann, ne? Je nachdem, ist ja egal, Hauptsache die schmecken, das ist ganz, ganz wichtig. So lecker rund und obendrauf, aber auf dem Deckel, das sind so sternförmige Einschnitte, kann man da sehen, weißt du? Das sieht ziemlich lecker aus und zum Aufschneiden...
0: Ja, wir sind ja auch in der Vorweihnachtszeit, da muss ja Sterne schon mal langsam losgehen, ne?
1: Ja, geht so langsam auf zu, habe ich letzte im Kaufmannsladen auch schon gesehen. Und zum Aufschneiden, da habe ich nämlich meinen Brötchenfuchsschwanz mitgebracht, den ganz lang, damit wir die, weil sie hat gesagt, die müsst du schön lieg abschnieren, da die schön gerade sind, also dass sie gerade sind, gerade aufschneiden, ja, ist gut.
0: Ja, klar.
1: Gerade schneiden und sonst, dass du die nicht versemmelst.
0: Nicht umsonst, nee.
1: Nicht versemmeln, hat sie gesagt. Ne? Und vor allen Dingen, dann habe ich noch mitgebracht, oben, da habe ich gestern Abend schon eingekauft, mit Buchenholz geräucherte Wiener Wurst, du. Weißt du, und jetzt mache ich meine Gegenschneide auf 6 mm im Gebiss und dann geht das dabei. Da kannst du einen drauf lassen, mit Sicherheit.
0: Kannst einen drauf lassen.
1: Möchtest du auch rein?
0: Nee. Ich habe bestimmt Kopfschmerzen heute Abend.
1: Ja, mit Sicherheit.

0: Kein Wunder bei den Kerl hier, dass man da Migräne kriegt.
1: Bei welchem Kerl?
0: Irene Shear. Ja, heute Abend habe ich Kopfweh.
1: Ein schöner Name, ne?
0: Und nun geht's los. Wir haben einiges gekriegt in der Musikbox, in der Wunschbox.
1: Ja, das müssen wir mal aufteilen auf ein paar Sendungen. So
0: ja,
1: viel
0: das haben wir ja aufgeteilt, weil das können wir einfach nicht in einer Sendung unterbringen, was wir uns da alles geschickt haben momentan.
1: Nee, wir haben ja nur 2 Stunden, da müssen wir ja fertig werden. So, und jetzt im Augenblick, wir haben eine Nachricht von Andras aus Lockstedt. Und zwar, er ist ja ein Poet.
0: Wer denn noch?
1: Was denn? Ja, ja.
0: Wer denn noch?
1: Ach, wer denn noch? Alles, was du alles von mir willst. Dann hat Dann hat Roland. Oh, ich habe sogar 2 Nachrichten von Roland gekriegt. Das müssen wir erstmal gleich mal sortieren, ja. Dann Werner hat geschrieben. Und der Arne hat geschrieben. Oh, das ist ja was. Und dann haben wir noch einmal den Jochen, den haben wir noch dabei. Siehst du wohl. So, und jetzt mal wieder alles wieder sortieren hier, den ganzen Kram. Also, Andras aus Lockstedt, mein lieber Freund, du bist ja ein Poet, muss ich sagen. 2 schöne Sätze habe ich rausgesucht aus dem, was du geschrieben hast. Und zwar, der Herbst ist ein zweiter Frühling, wo jedes Blatt zur Blüte wird. Sehr schön. Und der Herbst trägt mehr Gold in seinen Taschen als alle anderen Jahreszeiten. Wunderschöne Sätze. Einen Musiktitel hast du auch. Und zwar von George Michael, Careless Whisper.
0: Ja, Chance kommt jetzt, ne?
1: Ja, habe ich auch gesagt. Nein, habe ich nicht gesagt.

0: Chance Michael, Careless Whisper, hier bei Radio Frühstück.
1: Du kriegst mich immer wieder mit deiner Aussprache. 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
0: wieder. Also Chance oder nicht?
1: Ja, genau der. Ich wiederhole das auch nicht, ganz bestimmt nicht. Aber weißt du, was ich gemacht habe? Die Bäckerei-Fachangestellte hat ja gesagt, ich soll das gerade aufschneiden. Jetzt habe ich mir eben, und das ist an sich ganz gut, ich hätte sehen müssen, wie Horst geguckt hat, wie ich mit meinem Filzschreiber vorne und hinten Strich aufs Brötchen gemacht habe. Das war es wirklich köstlich, aber das am Rande. Ach, ist doch schön, wenn man Spaß beim Frühstück hat. Ist auch wie. Aber nochmal zu den Rauchmeldern jetzt. Also, es ist tatsächlich so, ich habe mich jetzt ja auch schon erkundigt, so 30 Tage bevor die Batterie ganz alle ist, fängt der ja nachts an zu piepen an. Und das, ich wusste das.
0: Das muss nicht unbedingt nachts sein, kommen wir mal drauf an. Kann auch am Tage sein.
1: Ja, kann auch am Tage.
0: Nicht nur nachts.
1: Ja, da hast du recht, das stimmt, das habe ich jetzt falsch erzählt. Aber meistens ist es ja immer so, dass das nachts ist, dass man auch richtig wach wird in dem Augenblick davon. Ne? Dann kommt ja erst
0: bei dir, weil du das nicht anders verdient hast, das ist klar.
1: Ja, ich wusste, dass du ein netter Nachbar bist.
0: Ja, das weiß ich doch.
1: Das ist also, ich weiß, also ich, das wünsche ich jedem. Also und und dann ist erstmal Ruhe und dann nach 60 Sekunden piept das Ding dann nochmal.
0: Tatsächlich.
1: Ja, das
0: immer wieder, bis du endlich die Batterie rausnimmst.
1: Ja, ganz gut. Und ich habe mir jetzt aber vorgenommen, also beim nächsten Mal, also 30 Tage bevor die Batterie alle ist, stelle ich mir da schon einen Besen hin, dass ich nur aufspringen muss und auf den Knopf hauen oder
0: die halten ja mindestens ein Jahr, die Batterie.
1: Ja, das mag ja auch sein, aber 30 Tage vorher, bevor das anfängt zu piepen, kann ich mir doch einen Besenstiel hinstellen. Ich brauche nur jemanden, der sagt...
0: Vor jedem Rauchmelder stellst du einen Besenstiel hin. Hast du denn so viel Besen?
1: Nee, nicht vor jedem. Ich weiß doch, wo die Dinger hängen. Ich habe 3 Stück, haben wir bummeln, und da reicht ja ein Stiel für. Und einer ist ja wahrscheinlich, die 30 Tage sind ja nicht bei allen dreien wahrscheinlich gleichzeitig zu Ende, nehme ich an.
0: Weißt du ja nicht.
1: Ich habe nur ein Problem. Ich weiß nicht genau, wann die 30 Tage sind. Aber das wird wahrscheinlich wieder bei rauskommen, dass das Ding mich wieder piepend aus dem Bett schmeißt.
0: Ja, mach sein.
1: Naja, ist denn so. Erstmal Frühstück.
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0: Und da kommt er jetzt, der Wendler, Michael Wendler. Unsterblich verliebt, meint er. Das sind andere wahrscheinlich auch. Warum auch nicht? Schönen guten Morgen.

Das Horoskop für den heutigen Tag, es stellt sich raus, ob man es mag. Widder. Neue Erkenntnisse verheißen Erfolg und neue Verbindungen stellen sich ein. Blicke also frohen Mutes in die Zukunft. Stier. Wenn du viel vorhast und es dir schwerfallen, wird es dir schwerfallen, alles zeitgerecht zu erledigen. Aber bleib gelassen und entspannt, es wird schon klappen. Zwilling. Sowohl Singles als auch Paare können sich auf viel Romantik freuen. Steh dazu, wenn dir die Ansprüche anderer zu viel werden. Dein Nein wird akzeptiert. Krebs. Du solltest aufpassen, denn du trittst von einem Fettnäpfchen in das nächste. Leider ist das im Moment keine so lustige Zeit. Löwe. Deine Kollegen sind genervt, wenn du Entscheidungen immer hinauszögerst. Jungfrau. Partnerschaftliche Finanzen können jetzt in deinem Umfeld zu harten Diskussionen Anlass geben. Waage. Paare legen jetzt Ziele für die Zukunft fest und halten ganz fest zusammen. Skorpion. Mach der ständigen Müdigkeit mit einem gezielten Fitnessprogramm den Garaus. Gymnastik, frische Luft und gesunde Kost, die wirken doch Wunder. Probier das doch einfach mal. Dann wird es bestimmt besser. Schütze. Das Universum liefert viel Kraft, ideal, um sich im Sportverein so richtig auszutoben. Andere Menschen reagieren empfindlich. Mach dich auf keinen Fall über jemanden lustig. Steinbock. Je konkreter du jetzt deine Ausgaben planst, desto eher bleibst du im Plus. Aber geizig solltest du aber deswegen nicht unbedingt werden. Wassermann. Jemand meldet sich noch einmal mit einem Thema, das du längst als abgeschlossen betrachtet hast. Fische. Jetzt ist es soweit. Flirts, Partys, Zusammensein und sich amüsieren mit lieben Menschen. Das bringt dich endlich wieder auf andere Gedanken.

0: Freya war das, ohne ins Echo mit Hold On. Hier beim Radiofrühstück muss man richtig nochmal Gedanken schleifen lassen.
1: Ja, das ist eine wunderschöne Musik, mal du die Augen zumachst, nicht? Dann kann man sich so richtig so...
0: Ich krieg dich gar nicht wieder auf.
1: Och, kannst du ruhig machen, solange die Musik läuft, ich weck dich dann wieder, wenn das losgeht.
0: Ja, genau, richtig.
1: Weil sonst musst du doch den Hebel hochschieben, sonst sind wir nicht zu hören. Ja,
0: eben.
1: Ja, weißt du. Ach, du, also, aber weißt du was? Ein Cousin von mir, der hat, ja, ist eher ein bekannter Cousin, ja.
0: Bekannter Cousin.
1: Ja, habe ich nie so auf Kontakt mit. Der sagte, den habe ich im August getroffen, der sagte, ab September, sagt er, bezahlt er keine Rechnung mehr.
0: Ich sag, nee, warum nicht?
1: Ich so, warum das denn nicht, ne? Wieso das denn nicht? Nö, sagt er, so ein, zwei und drei Mahnungen und dann kommt ja nichts mehr.
0: Dann kommt nichts mehr. Kommt nachher der Gerichtsvollzieher, klopft an der Tür.
1: Ich sag, wieso das denn nicht? Nach der dritten Mahnung geht die Post so ab. Ne? Er hat jetzt gelesen, also ab September ist der Kuckuck in Afrika, hat er gesagt. Da braucht er also genau, nicht mehr zu fürchten.
0: Ich sag, eine gute Idee.
1: Ich sag, dann warte ab. Oh, komm, erst
0: komm mal, im Frühjahr wieder dann.
1: Erstmal eine Tasse Kaffee trinken jetzt. Ja, so machen wir das.
0: Erasure habe ich jetzt für euch mit Always. Ja. Auf geht's.

0: Und schon der nächste Kandidat aus unserer wunderschönen Grußbox. Jetzt ist dran, wer denn?
1: Und unser Gruß, den wir bekommen haben, der kommt aus dem fernen Spanien.
0: Nee, stimmt ja gar nicht.
1: Nein, im Moment nicht.
0: Aus Aschenstedt oder aus Ganakese, wo er sich gerade aufhält, weiß ich nicht.
1: Ah, jetzt gerade, okay, denn aus Aschenstedt. Weil Aschenstedt ist auch wunderschön.
0: Ja, richtig.
1: Also wenn ich die Wahl hätte, ich würde nach Aschenstedt fahren. Also auch nicht ganz so weit vor allen Dingen.
0: Wie kurz vor Wildeshausen.
1: Ja, ganz genau, richtig.
0: Mit Schweinhausen.
1: Ja, Roland, wir grüßen dich auf jeden Fall und du uns ja auch. Ja. Und er schreibt ja auch, ich wusste es doch, dass es, ich liebte ein Mädchen von Insterburg und Chor, eine Vorlage geben musste. Dass die nun ausgerechnet von Johnny Cash kommt, wobei Insterburg und Chor haben den Titel gut 20 Jahre vorher gemacht. Der gute Johnny hat den Titel erst aufgenommen, 1996 aufgenommen. Aber das Original ist tatsächlich viel älter und kommt von 1958. Allerdings nicht von ihm. Aber ich habe erstmal noch einen Musikwunsch vorweg und welcher denn heißt Survivor und Merle Haggard. Eye of the Haggard. Und wenn es möglich wäre, hätte ich auch noch den Wunsch von Johnny Cash, I've Been Everywhere. Ich frage mal Horst, ob das geht. Geht das?
0: Ich schau mal, ne?
1: Ja.
0: Roland, Mann.
1: Wir grüßen dich.

0: Johnny Gage, I've been everywhere. Ne?
1: Wo hast du die denn so schnell hergesucht, sag mal? Ja. Also ich bin ja immer wieder begeistert, muss ich ganz ehrlich sagen. Du. So mal eben als Zusatz, oh, rocky zucki, du, ich sage es dir, du, also beim besten. Aber weißt du was, wenn man mal so...
0: Ja, wenn es regnet, ist es nass, ja, das weiß ich.
1: Ja, ja, ganz genau. Und ich bin ja heute Morgen...
0: Es hat viel geregnet gestern.
1: Gestern schon, wir brauchen das ja. Wir brauchen das ja auch ganz, ganz...
0: Du brauchst das vor allen Dingen, ne?
1: Nein, wir brauchen sogar einen nassen Winter, mein Freund. Ich sage es dir. Und zwar, der, das habe ich letztens
0: gelesen. Du machst ja aber viel...
1: Ich mache mir Feinde, ich weiß das Wort.
0: Ja,
1: ich sag dir aber den Grund dazu. Alleine, weil ich habe das neulich gehört. Der Grundwasserstand, der ist komplett viel zu niedrig bei uns. Und fast alle kleineren Feldgräben oder alle Vorflut oder so.
0: Ja, halt doch den Schlauch mal in die Erde rein, Mensch.
1: Ja, ein Schlauch. Du musst das Wasser doch irgendwo herkriegen, um das in die Erde reinzupumpen.
0: Aus Leitung.
1: Nein, nicht. Aber die Feldgräben und so, wenn du gucken tust, oder du gehst mit dem Hund spazieren oder mit der Katze oder mit einem Waschbären oder sonst irgendwie was, dann die Gräben sind trocken, nicht? Und durch die heißen Sommer und durch den Klimawandel und was da alles, was er erzählt haben, nicht? Das Wasser, das fehlt in Deutschland. Und da fehlen, überleg mal, ich habe eine Zahl mitgebracht, die habe ich daraus.
0: Zahl?
1: Ja, habe ich, die konnte ich gar
0: Zahl
1: nicht.
0: Gekauft oder was?
1: Ja, ich habe ein 2 Meter langes Stück Papier, weil ich die ganzen Nullen da sonst nicht draufgekriegt hätte. 25 Milliarden Tonnen Wasser fehlen im Boden. 25 Milliarden, das kann sich doch kein Mensch vorstellen, oder?
0: Und da, wer soll das bezahlen?
1: Da haben sie eine Erklärung geschrieben, nicht? Das ist 25 Milliarden, das ist ungefähr so viel wie der halbe Bodensee.
0: Lass uns mal laufen.
1: Da muss, ja. Aber nicht zu lange, denn muss ich auch gleich laufen. Also, wie der halbe Bodensee. Wir brauchen nämlich einen nassen Winter und sonst kommen wir bald mit dem Wasser zu kurz. Ja, und denn, wenn wir mit dem Wasser zu kurz kommen, was passiert dann? Dann können wir nur noch Kakao und Bier trinken und dann ist Sense im Karton. Ja.
0: Bier vor allen Dingen.
1: Ja, also das...
0: Ich bin kein Biertrinker, überhaupt nicht.
1: Ja, dann wird's ja schon knapp, ne?
0: Höchstens mal ein Alster oder so.
1: Ja.
0: Oder ein Radler.
1: Ja, oder dann Milch und Kakao, das geht auch.
0: Ja. Ja. Milch und Kakao?
1: Aber die Kühe müssen ja auch wieder Wasser saugen.
0: Das ist
1: ja, Junge, das geht in die Hose. Also, lass mal einen nassen Winter kommen.
0: Meinst du?
1: Ja. Lass mal noch 1/4 Stunde laufen, das Wasser hier.
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0: Hier ist der DJ Matzi. Liebe das Leben für euch. Auf einen schönen guten Morgen. Moin.

0: Ja, gibt das hier eigentlich auch mal einen Wetterbericht oder was?
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2: Tatsächlich schon wieder so weit. Aber es sieht ein bisschen besser aus als vorhin, ne?
3: Das ist ja richtig schön
2: aufgeklärt, kann man sagen.
3: Nicht, wenn du aus dem Fenster guckst, ne? Dann hast du, ich guck dich jetzt hier an, dann hast du genauso einen Blick, als wenn du mich anguckst. Ja, genau, locker leicht.
2: Locker leicht, locker
3: schön.
2: Locker.
3: Nicht, der Baum bewegt sich auch so ein bisschen. Also alles scheint ja alles so. Also, und was sagt der Papier?
2: Wir gucken einfach mal bei Wetterkom vorbei. Ja. In Bremen überwiegt morgens die Bewölkung deutlich. Temperaturen liegen zwischen 11 und 14 Grad. Am Mittag regnet es anhaltend leicht und die Temperaturen liegen zwischen 12 und 14 Grad. Abends ist es in Bremen größtenteils regnerisch. Temperaturen liegen dann zwischen 10 und 11 Grad. In der Nacht regnet es dann wieder. Bei Tief werden um die 9 Grad und der Wind, der kommt aus südwestlicher Richtung.
3: Ja, nachts ist kälter als draußen.
2: Ja, das sieht so aus, ne?
3: Ja.
2: Wir gucken rüber nach Bremerhaven, da ist es auch bewölkt am Morgen und vereinzelt mit leichten Schauern bei Temperaturen von 11 bis 13 Grad. Mittags entstehen zeitweise leichte Schauern, die Temperaturen liegen dann zwischen 12 und 13 Grad auch. Abends ist es in der Bremerhaven dann stark bewölkt mit vereinzelt leichten Regen bei Werten von 11 Grad. Immer Regen. Auch in der Nacht überwiegt leichter Regenfall, das Thermometer fällt auf 9 Grad zurück und der Wind weht aus südwestlicher Richtung auch dort. Dann gucken wir rüber nach Biowetter, das fehlt noch.
3: Auch da auch noch, ja.
2: Die aktuelle Witterung beeinflusst das Befinden vieler Menschen, bei Conny auch immer.
3: Das ist richtig.
2: Bei manchen melden sich alte Narben und Phantomschmerzen. Herz und Kreislauf stehen unter erhöhter Belastung und der niedrige Blutdruck macht müde. Und antriebslos, auch Angina pectoris Beschwerden sind möglich. Migräne, Attacken und Kopfschmerzen machen vielen zu schaffen. Jo, ne?
3: Ja, das ist so. Und vor allem
2: die Attacken immer, ne?
3: Ja, vor allem diese Phantomschmerzen, die habe ich in der Schulter immer damals noch von dem ganzen Fehleinkloppen von Zäune, Kuhzaun bauen und was nicht alles. Das sind Phantomschmerzen.
2: Sonntag, die derzeitige Wetterlage zeigt bei vielen Wirkungen Herz und Kreislauf stehen unter erhöhter Belastung. Und der niedrige Blutdruck macht müde und antriebslos und dann... Angina pectoris Beschwerden sind möglich. Häufig kommt es zu Migräne und begleitenden Kopfschmerzen. Der erholsame Tiefschlaf bleibt häufig aus. Das Reaktionsvermögen lässt nach. Die Unfallgefahr steigt. Konzentration und Leistungsfähigkeit lassen nach. Viele fühlen sich abgeschlagen und gereizt. Kannst mal sehen.
3: Ja, kannst mal sehen.
2: Gereizt?
3: Ja, das ist dann so, ne? Ja. Aber was sagt der andere? Was guckst du so knatterig? Es regnet schon seit Tagen. Meine Frau ist auch total deprimiert.
2: Ja.
3: Und warum? Ja, wenn das so weitergeht. Dann muss ich sie reinlassen.
2: Genau, richtig. Bringt nichts.

0: Manamana.
1: Manamana.
0: Manamana.
2: Manamana. Werner.
3: Werner. Moin, Werner.
2: Werner, wir grüßen dich. Werner in Selstedt. Selstedt, Gemeinde Schiffdorf. So, jetzt wisst ihr wirklich alle, wo das ist, da nicht?
3: Genau, Rini.
2: Selstedt bin ich früher mit dem Trecker durch.
3: Ja, war klar.
2: Ich kenne das wohl.
3: Mit dem Fahrrad durch.
2: Ja, ich hatte so eine Marke da. Also, das war, also, jetzt ganz schnell, ich muss die Kurzform davon machen. Der Ernteumzug in Selstedt findet am Samstag, den 10., also heute statt. Das ist ganz, ganz wichtig. Und so zwar von 13 bis 17 Uhr. Und
3: heute?
2: Heute. Durch das ganze Dorf. Und Start und Ziel ist der Reitplatz. Das ist schon mal ganz wichtig. Und ab 15 Uhr ist Kinderprogramm mit Kaffee und Kuchen vom Heimatverein in der Kultur.
3: Du musst du ja hin, Kaffee und Kuchen gibt's ja. Stimmt umsonst.
2: Meinst du, ich sollte da hinfahren?
3: Ja, klar.
2: Also ich glaube, ich überlege mir direkt, ob ich da hinfahre nach Selstedt. Mal sehen, ob ich da ein paar Leute treffe. Richtig. Und eine Abendparty gibt's auch von 18 Uhr. Nicht? Da laden die Selstedter Vereine alle zur Erntedankparty ein. Mit DJ Jörn macht Musik. Schönes Ding. Ein Musikwunsch hast du auch, Werner.
3: Nee.
2: Und der soll dir erfüllt werden. Und zwar auf das, was danach kommt. Von Max Giesinger und Lotte.
3: Tatsächlich? Lotte ist ein Pferd, ne, oder?
2: Das weiß ich nicht.
3: Ist ein Pferdenamen, oder ne?
2: Lotte? Ja, an sich schon, ja, ja. Früher hieß das immer Hans und Lotte, die beiden da, ne? Die haben sich an sich gut vertragen.
3: Ja, eben, genau.
2: Aber nach Selstedt könnte ich direkt mal hinfahren, ist ja gar nicht so
3: gut. Überleg dir das mal.
2: Ich sag dir das. Nicht? Mal sehen, vielleicht
3: treffe ich... Auf das, was da noch kommt, ne?
2: Ja.
3: Richtig, passt, ja.
2: Schönes Ding.

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0: M People moving on up.
1: Manamana.
0: Bisschen haben wir noch was in der Grußbox drin.
2: Ja, in Mana.
0: Alle anderen kommen natürlich nächste Woche dran.
2: Ja,
0: geht. Oder übernächste, je nachdem, wie ich das aufgeteilt habe.
2: Geht keiner verloren, auf keinen Fall. Ey. Der Arne hat uns eine Nachricht zukommen lassen. Das finden wir wunderschön. Vielen Dank. Moin Arne.
0: Moin Arne.
2: Nach Oldenburg, ganz genau. Richtig. Und er weist uns darauf hin, der 419. Oldenburger Kramermarkt, der läuft noch bis morgen Abend 22 Uhr. Und da endet er mit einem riesen Feuerwerk.
0: Und die müssen sich sputen dann, nach Bremen zu kommen.
2: Das sag ich dir, du.
0: Nächste Woche fängt Bremen an.
2: Ja, der wollte ich gerade sagen. Der müsste die Karussells alle zusammenpacken und dies und das und was nicht alles und alle Schrauben in Karton und hier alles wieder raus und ach, über Zeit.
0: Rüber nach Bremen, ja.
2: Wie das denn so ist mit allen drum und dran. Ich sag dir das so. Wie gesagt, das Riesenfeuerwerk bestimmt ein ganz, ganz, ganz tolles Ding. Er hat ganz viel noch geschrieben, aber das kann ich nicht alles vorlesen, ist zu viel. Arne, du hast einen Musikwunsch und zwar die Gruppe Palaver mit Rainer aus der Diskothek. Na, das wollen wir uns jetzt mal
0: eine Stimmung machen, ne?
2: Ja, auf geht's.
0: Moin.

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1: Ganz genau, und Rainer und sonst keiner, ne?
2: Rainer und sonst keiner, das...
1: Was machst du denn da wieder, sag mal?
2: Ich habe hier was sortiert für mich gerade. Ich habe die Mucke schön hier auf dem Kopfhörer, habe eine Tasse Kaffee in der linken Hand, in der rechten Hand habe ich meine Papiere, wo ich mal eben so ein bisschen reingucken muss.
1: Hast du deine Papiere schon gekriegt, ne?
2: Ich hab meine,
1: ja, klar.
2: Ja, aber da habe ich habe mir doch so eine Mühe gegeben. Stell dir mal vor, ich kriege meine Papiere und bin eines Tages morgens nicht in der Sendung. Was ist denn wohl dann?
1: Das ist Beendende.
2: Protestumzug. Nein, dafür ist der Weg zu klein. Das geht nicht. Da kann man sich nicht begegnen. Aber das ist ja eine andere Sache. Also, und zwar, was wollte ich jetzt sagen? Ach so, ja, der Ingo aus Jade hat ja letzte Woche geschrieben. Hatte letzte Woche geschrieben und der war ja mit dem Fahrrad geblitzt worden oder irgendwie so hatte ich das da so rausgekriegt. Und das war nur, ich habe da gesagt, nächste Woche mache ich mal ganz kurz eben das ein und andere. Tempolimits, wie Schilder, Tempo 30er Zonen gelten für alle Fahrzeuge, also auch für Fahrräder. Das allgemeine Tempolimit von 50 innerorts gilt hingegen rechtlich nur für Kraftfahrzeuge. Und er schreibt auch noch, man meint ja, man hat ja kein Schild hinten dran, die können einen ja gar nicht blitzen. Aber steht die Polizei mit einem mobilen Blitzer oder mit der Lasermessung direkt vor Ort bereit, wirst du sofort aus dem Verkehr gezogen und Personalien aufgenommen und die Beamten stellen deine Personalien fest und leiten ein Bußgeldverfahren ein.
1: Richtig. Das ist auch noch Geld für, oder?
2: Wie? Wenn du gesagt hast, ich habe einen Rekord gebrochen,
1: ja, genau,
2: oder?
1: Richtig.
2: Das kann natürlich sein.
1: Das wär's doch.
2: Also, wir wollen uns alle, ob Trecker mit Güllefass oder Fahrrad oder sonst irgendwie was, ganz egal, wir wollen uns an die Geschwindigkeiten halten. Und dann haben wir alle was davon.
1: Oh, hallo.
2: Habe ich das nicht gut gesagt?
1: Nee.
2: Sag ich dir.
1: Du sagst nie was gut.
2: Ich weiß. Das musst du ja nicht immer sagen.
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0: Schäm dich für die Tränen nicht. Marco Schutmaker.
1: Männer, Männer.
0: Und unser letzter für heute.
2: Ja, siehst du wohl. Oh, schon wieder aus Selz steht. Himmel, Gesäß und Negern. Ja, ja.
0: Selz steht gar nicht so groß.
2: Jochen, ich sag dir. Ja, es wird, wirklich, ich schnapp mir mein Fahrrad und fahr rein. Ich sag's dir das wirklich. Jochen aus Selstedt, mein lieber Freund. Er schreibt, das große Erntedankfest in Selstedt, das haben wir ja heute, ist heute. Heute, ne? Und die Selstedter Vereine haben wieder ein abwechslungsreiches Programm auf die Beine gestellt, das sich über den ganzen Tag hinstreckt. Und alles andere habe ich erst schon mal eben kurz vorgelesen.
0: Da rede ich mal los, wa?
2: Ja, das sage ich dir nur. Das ist ja, also Selstedt, mein lieber Scholli, da geht heute die Post ab, du. Und zum Kaffee und Kuchen, was hier um 15 Uhr Richtung stattfindet, da werden gerne noch Spenden angenommen. Und zwar, also mit Absprache darf ich das sagen, Kuchenspenden nimmt Angelika Mangels unter 04703 1866 angegeben. Coachman Angelika Mangels unter 04703 1866. Gerne ein schönes Törtchen. Hat doch was, ne? Ist doch. Siehst du, einen Musikwunsch hast du auch, und zwar Mickey Krause. Und danke
0: für diesen guten Morgen.
2: Für die Kuchenspenden.

0: Ja, gerne, danke. Ne? Dankeschön, bitteschön.
1: Ja, das
0: Mickey
1: war...
0: Krause.
1: Danke in diesem Fall auch an alle, die da mitgewirkt haben, an irgendwelchen Ernteumzügen etc. pp. Und die sich furchtbar viel Mühe und Freizeit geopfert haben, um das für uns alle auf die Beine zu stellen. Das finde ich ganz, ganz toll. Mhm. Gut, wollte ich nur mal gesagt haben da. Und weil habe ich dir erzählt, eine Bekannte von mir...
0: Aber du hast ja nur eine Bekannte, oder?
1: Nee.
0: Die ist mehr geworden?
1: Ich habe an sich immer so zwei, dass ich mal wechseln kann.
0: Ach so, ja, dann geht das
1: also
0: ja.
1: Also je nachdem, mit wem ich mich gerade in der Wolle habe.
0: Ja, ja, richtig, genau. Also, du bist ja so ein unangenehmer Typ, ne?
1: Ja, ich bin wirklich ein unangenehmer Mensch, muss ich ganz ehrlich sagen.
0: Also das endlich mal, gib das zu.
1: Das wisst ihr alle, das ist einfach so. Also eine Bekannte von mir arbeitet in einer Bäckerei und Konditorei, da fahre ich auch immer hin, wenn ich Brötchen hole. Und jetzt vor kurzem ist eine neue angefangen. Es heißt ja immer eine neue, oh, die neue, wann kommt die denn dann? Und dann kommt die. Ist angefangen. Und also, die kann nicht nur verkaufen, die sind alle ganz begeistert. Die kann nicht nur verkaufen, sondern die kann auch fantastische Torten backen. Ich liebe Torten. Also, fantastische Torten backen. Und die heißt, die kommt gebürtig aus Bayern und heißt Leonie.
0: Was bringt uns das jetzt?
1: Ist das nicht ein schöner Name, Leonie?
0: Nee.
1: Doch, ist auch ein schöner Name. Aus Bayern. Und
0: Schwarzwälder Kirschtorte ist ein schöner Name.
1: Du kommst
0: nicht
1: auf.
0: Leonie, weil Leonie kann ich nicht essen.
1: Nee, das solltest du lassen.
0: Also, ja, also.
1: Und alle nennen sie gar nicht Leonie, sondern Loni.
0: Und will das jetzt wissen?
1: Ja, und weil sie gut Torten backen kann, nennen die Kollegen sie jetzt nur noch Tortoloni, nicht? Dass sie ordentlich einen schönen Spitznamen für Norddeutschland kriegt.
0: Was soll das jetzt?
1: Tortoloni. Ist das nicht schön?
0: Nee.
1: Warum nicht?
0: Kann ich nichts von essen.
1: Schwarzwälder
0: Kirsch. Was soll diese Aussage denn jetzt überhaupt? Bringt mir doch gar nichts.
1: Schwarzwälder Kirschtorte.
0: Ja, hab ich nicht. Oder hast du welche?
1: Sollte ich welche besorgen? Dann bringe ich die aus Selbstedt mit. Da gibt's Kuchen. Wir haben eben zu Kuchenspenden aufgerufen, also wird es darauf welche geben.
0: Ja. Das wissen wir von morgen. Der nächste Musiktitel, der ist KI generiert. Das muss ich extra ansagen diesmal.
1: Aha, okay.

0: Das wissen wir von morgen, richtig.
1: Ja, das ist...
0: Moin, ihr zwei, wie geil ist das denn? Da laden die Selbststädter zum Kaffee und Kuchen übers Radio ein und gleichzeitig bitten sie um eine Kuchenspende. So nach dem Motto, kommt vorbei und bringt aber euren Kram selber mit.
1: Nein, bitte. Das habt ihr jetzt falsch verstanden, ganz bestimmt. Das haben wir nämlich jetzt gerade hier bei uns in Stur, haben wir das beim Erntefest auch gehabt.
0: Du hast das gemacht.
1: Ja, ich habe das gemacht. Ich habe das gesagt eben. Nein, so meine ich das jetzt nicht. Und zwar... Im Ort sind immer so gewisse Leute, so haben wir hier das nämlich gehalten, so wird das in Selbstedt auch sein, dass gewisse Leute da sind und sagen, okay, ich packe einen Kuchen und ich spende das für das Kuchenbuffet quasi. Und so wird das sein. Und da kann man dann hingehen und sich Kaffee und Kuchen dann kaufen. Und
0: kaufen.
1: Das ist dann alles für einen guten Zweck. Selbstverständlich natürlich. Das wollte ich hier berichten. Ist gut, dass du das eben gesagt hast, dass das nicht in falschen Hals gerät. Auf jeden Fall. Nein, das ist schon richtig, ja. Ja. Aber weißt du was, wenn man so...
0: Regnet, ist es nass.
1: Wenn man Schmacht hat, nicht? Dann isst du ja auch schon mal schnell was Bekanntes, nicht? Und auch so, was dein Auge so sieht oder beide Augen sieht, ne? Jupp, sieht gut aus und Ex und Hopp und weg damit, nicht?
0: Ex und Hopp.
1: Ja, und neulich bei Bekannten, du, da haben wir Gehwegplatten gepflastert, nicht? So auf die Schnelle. Und mit der Zeit, weißt du, dann tut der Puckel weh und so. Ach, ich sag das auch noch, weißt du, auch ein Kaffee und ein Brötchen oder sowas wäre jetzt nicht schlecht. Lecker. Jo, haben die auch auf die Schnelle gemacht, sagt er, nimm hin, jo, und ich beiß rein und eine Sekunde später war ich hellwach, Popeye, als wenn er Spinat gefressen hätte, du. Ich sag dir das. Und zwar war das ein Brötchen mit Samba Oleg.
0: Samba Oleg.
1: Statt Erdbeermarmelade. Dieser Lausemensch.
0: Ich hatte ein Brötchen mit Cha-Cha-Cha.
1: Tatsächlich?
0: Ja, genau.
1: Alter, glaub nicht alles, was dein Auge sieht, denn Pfeffer und Salz sehen auch gleich aus. Genau.
0: Meinst du?
1: Ja, also bei uns jedenfalls. Kommt
0: kannst auch Ketchup nehmen.
1: Ich meine, man kann ja auch gebrauchtes...
0: Braune Gewürzflüssigkeit geht auch immer, weißt du, ja.
1: Gebrauchtes Salz oder irgendwie. Man muss ja nicht alles wegschmeißen.
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0: The Cure wird das sein. Close to me, der Titel. Einen schönen Samstagmorgen. Moin.

0: So, da hat einer gefragt, echt, Pfeffer und Salz sehen gleich aus? Stimmt ja nicht.
1: Nein, von der Körnung sicherlich auch nicht, aber ich meine weiß, also vom... Oh, das ist aber heute...
0: Weißen noch. Und schwarzen Pfeffer gibt es, mein Lieber.
1: Ja,
0: das also sieht das nicht gleich aus.
1: Pfeffer und Salz sehen gleich aus. Aber das ist so ein alter...
0: Und Salz kann natürlich auch anders aussehen. Du kannst Streusalz haben, das ist viel dicker.
1: Ja,
0: ne? Streusalz aufs gekochte Ei tut sich auch gut, ne? Brauchst nur einen vielleicht nehmen.
1: Auf der Straße sieht auch anders aus. Das, oh Gott, ja, jetzt habe ich aber was gesagt, aber ist ja egal.
0: Nee, egal, es geht. Nein, das weißt du doch.
1: Ja, ich liebe es, diese Kommunikation unter uns, jetzt nicht unter uns beiden, dir natürlich auch, aber dass ihr an den Radiogeräten aufpasst und sagt, hallo, da hast du aber was gesagt. Das ist richtig, genau. Ich lerne auch sagen. Und das macht uns ja aus, dass wir morgens zusammen frühstücken an einem Tisch, so Muck wieder hat. Und dann macht das auch wieder Spaß.
0: Aber hallo, das macht immer Spaß.
1: Da kannst du wohl laut sagen. Und das seit über 15 Jahren. Schönes Ding. Ich sag dir das.
0: Bin ja kein Mann.
1: Wer? Du nicht? Habe ich jetzt was Falsches gesagt?
0: Du bist kein Mann?
1: Ich weiß das nicht. Lass mal hören.
0: Linda Hesse, ich bin ja kein Mann.
1: Okay.
0: Okay.

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1: Ganz genau, und das geht noch ein bisschen, wir haben noch lange nicht alles aufgegessen hier.
2: Nee, aufgegessen haben wir noch nicht alles.
1: Krümel müssen wir noch einsuchen, ne?
2: Aber
1: du musst die Krümel nachher noch einsuchen.
2: Ja, ich bin bereit dazu.
1: Das ist gut, ja.
2: Ja, ja, ich habe extra meine Krümelbrille aufgesetzt. Das hier
1: Krümelbrille.
2: Alle, ja, ja. Aber das war ein schönes Lied, weißt du. Diese Frauensleute, weißt du das? Ist das nicht schön, dass wir die haben? Ist das nicht schön, dass wir die haben? Ach, herrlich, du. Also beim besten Willen. Ich genieße das, sag mal, du.
1: Ja, Gesundheit.
2: Liebe Grüße.
1: Wenn man genießt, muss man Gesundheit sagen, ne?
2: Ach so, und was ich noch sagen wollte, der Einwand, was ich sagte mit Pfeffer und Salz,
1: ja,
2: der ist richtig. Weißt du, es muss nämlich heißen, Zucker und Salz sehen gleich aus.
1: Aha.
2: Da habe ich nicht da habe ich mich so verplappert.
1: Zucker also, gibt es auch verschiedene Körnungen, mein Lieber.
2: Ja, gibt es auch. Aber da
1: Candies. Zum Beispiel, der in Tee kommt.
2: Okay, ich gebe mich geschlagen. Ich sag sowas nie wieder. Liebe Grüße, aber deswegen an die Leute,
1: die ohne Zucker im Kaffee klarkommen.
2: Ja, auf die auf jeden Fall, weil es ist ja auch gesund. Aber nichts gegen die Zuckerindustrie. Also beim besten Willen brauchen du was, ja.
1: Die also, Steuer kommen, ne?
2: Richtig. Liebe Grüße an die Leute, die im Wartezimmer beim Doktor oder anderswo, einfach mal ein nettes Gespräch anfangen.
1: Heute ist keine Sprechstunde.
2: Nee, nee, ich rede doch nicht von heute. Ich rede, wenn man beim Doktor ist. Beim Doktor.
1: Du kannst aber heute ja nicht beim Doktor sein, weil heute keine Sprechstunde ist.
2: Also nochmal. Liebe Grüße an die Leute, die im Wartezimmer beim Doktor oder anderswo nicht unbedingt heute einfach mal ein nettes Gespräch anfangen und die Gedanken auch bei den Menschen damit etwas abzulenken.
1: Echt?
2: Ist das nicht schön?
1: Nee.
2: Ach, doch mal was Lustiges erzählen, denn tut das schon alles nicht mehr so weh.
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Das war ein kleiner Ausflug nach Bayern rüber zu Niki. Und die meint jetzt, wegen dir habe ich den ganzen Mist an der Hacken. Niki, auf geht's, wegen dir.

0: Ja, und ich weiß manchmal auch nicht, was ich tue. Ich muss doch was vorlesen nehmen.
1: Ja.
0: Die Idee mit dem Spenderruf ist bei näherer Betrachtung doch ganz cool, schreibt er. Das ist der Uwe. Ich versuche das bei einer meiner nächsten Veranstaltungen auch. Dann der Aufruf, bitte, liebe Besucher, bringt für die Bubble-Waffeln folgende Zutaten mit. Und das gilt dann für das Eis auch. In diesem Sinne euch und allen Zuhörern ein schönes Wochenende und dass die Besucher in Selz steht, ein tolles Fest feiern.
1: Ja.
0: Das wünschen wir denen natürlich auch.
1: Das wünschen
0: wir. Liebe Grüße vom Fishtown Eispiraten, Uwe.
1: Oh, schön. Ja, da freuen wir uns. Da hast du...
0: Ja, noch ein Bild geschickt von
1: dem Eiswagen. Ja, das ist schön. Prima. Super. Richtig so. Siehst du wohl. Und den Spruch des Tages habe ich ja auch noch für
0: dich. Tatsächlich? Ja. Muss das sein?
1: Ja, es muss. Also.
0: Kann ich so lange rausgehen?
1: Nein, du sollst dir das mit anhören. Pass auf. Man kann so viel sagen, wenn man zur rechten Zeit den Mund hält.
0: Tatsächlich?
1: Ja.
0: Du machst das ja immer nicht.
1: Das war mir jetzt...
0: Ich quatsch jetzt immer mehr ein so eine halbe Uhr ab hier.
1: Total klar, dass du das sagst.
0: Ja, ne?
1: Du bist so reizend.
0: Du kannst schon den Handfinger in die Hand nehmen, mein Lieber. Geh los gleich.
1: Ihr Lieben da draußen, das glaubt ihr alles gar nicht.
0: Wieso soll das nicht glauben?
1: Das ist, wenn euer Tag so beginnt wie unser heute im Studio, dann seid beglückwünscht, absolut.
0: Vor allen Dingen, weil die Sonne rausgekommen
1: ist. Ja, es macht immer wieder Spaß. Und wir hoffen, dass ein bisschen von unserer Freude zu euch rübergekommen ist. Fangt den Tag gut an. Und wenn was zu feiern gibt, dann feiert es wichtig.
0: Genau, feiern ist immer richtig.
1: Richtig, genau, richtig. Also, es ist so mein... Also, feiern finde ich ja sowieso immer klasse.
0: Findest du klasse?
1: Jo. Du irgendwo hingehen und richtig einen auf den Putz hauen. Also, nicht hauen, um Gottes Willen. Ja. Nein. Blöder Satz. Aber egal. Aber feiern tue ich gerne, ja.
0: Wir sind nächste Woche wieder da mit einer neuen Ausgabe vom Radiofrühstück. Dann ist auch wieder Bremer Freimarkt. Schauen wir mal, was da abgeht. Ansonsten, er wird wieder mit dabei sein. The Voice, die Stimme aus Stur, Conny Heidmann.
1: Horst hat's mal wieder schwer im Griff und gibt dem Ton den letzten Schliff. Musi Mick, Ton und Technik, Horst Reimers, The Real One, der einzigst wahre.
0: Bis dann.
1: Tschüssi.
2: So, Hunde, alles klar.

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Ja, und hier ist er jetzt für euch, euer Mr. Energy, heute mit seiner Bundesliga-Show. Jetzt begrüße ich erstmal alle im Radio Sunlight, im Radio Alter Kessel, im Radio Dawackelbox und im Radio Dadesheim. Jetzt hört ihr mein Intro und dann geht's hier weiter mit Adel Tawil. Die Welt steht auf Pause. Nein, wir stehen nicht auf Pause. Und nach dem Lied von Adel Tawil sage ich euch die Bundesliga-Begegnungen an des Spieltags.

0: Weiter geht's hier mit Adel Tawil und die Welt steht auf Pause.
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1: Ja, und die erste Partie heute um 15.30 Uhr ist der FC Augsburg gegen den FC Bayern München. Die zweite Partie am fünften Spieltag. 1899 Hoffenheim gegen den Hamburger SV. Die dritte Partie heute ist SC Paderborn 07 gegen VfB Stuttgart. Die vierte Partie Mainz 05 gegen Bayern 04 Leverkusen. Und die letzte Partie heute um 15.30 Uhr ist der erste FC Union Berlin gegen SV Elversberg. Die Spiele beginnen um 15.30 Uhr.

ersten Minute erzielt Phil Hauer das 1:0 für den ersten FC Augsburg gegen FC Bayern München.

Ja, und weiter geht's hier mit Beatrice Egli um mein Herz. Und das nächste Tor ist gefallen in dem Spiel zwischen dem 1. FC Mainz 05 und Bayer 04 Leverkusen. Torschütze in der 5. Minute Robert Andrich. Damit führt Leverkusen 0:1 gegen Mainz 05.

Und da ist das nächste Tor gefallen in der Partie zwischen dem ersten FC Mainz 05 und Bayer 04 Leverkusen. In der 9. Minute Torschütze Schick. Damit steht es jetzt in der Partie zwischen Mainz 05 und Leverkusen 0:2.

Und da ist das nächste Tor gefallen in der Partie zwischen TSG 1998 Hoffenheim und dem Hamburger SV. Der Hamburger SV ist durch Juvolf Paulsen in der 12. Minute in Führung gegangen. Jetzt steht es in der Partie Hoffenheim gegen Hamburger SV 0:1 für den Hamburger Sportverein.

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1: Ja, und dann begrüße ich im hauseigenen Pfannstedt bei Radio Dadesheim den Steven und die Seerobbe. Und danke für die SFS-Wünsche.
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0: Ja, und weiter geht's hier mit Buddy Ogün und Papa Klopp.
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0: Und dann begrüße ich hier auch mal bei uns im Haus eingefunden bei Radio Sunlight den Alex. Klopp.

0: Ja, und da ist das Tor gefallen in dem nächsten Spiel, und zwar zwischen dem SC Paderborn 07 und dem VfB Stuttgart. In der 25. Minute geht Stuttgart mit 1:0 in Führung. Also neuer Spielstand, SC Paderborn 07 gegen den VfB Stuttgart 0:1.
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0: Weiter geht's hier mit den Kalamiros und eine Party unter Palmen.

0: Ja, und weiter geht's jetzt hier mit Andreas Dorau und die Marinas und Fred vom Jupiter.
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Und in der Partie Mainz 05 gegen Bayern 04 Leverkusen ist in der 33. Minute das Tor gefallen. Und zwar für den ersten FC Mainz 05. In der 33. Minute der Torschütze Kaki. Hier steht es bei Mainz 05 gegen Bayern 04 Leverkusen 1:2.

Und in der Partie Mainz 05 gegen Bayern 04 Leverkusen ist in der 42. Minute das Tor gefallen für den ersten FC Mainz 05. Und es steht jetzt 2:2. Der Torschütze in der 42. Minute war wieder Kaki.

0: Ja, und weiter geht es hier mit DJ Extrax und Ich liebe das Leben.
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Und es ist noch ein Tor gefallen in der ersten Halbzeit. Und zwar in dem Spiel Hoffenheim gegen den Hamburger Sportverein. In der 45. plus Nachspielzeit hat Hoffenheim ausgeglichen.

So, alle fünf Partien der Bundesliga sind in der Halbzeit und hiermit ersage ich euch jetzt mal die Halbzeitergebnisse. Hoffenheim gegen den Hamburger SV 1:1. Augsburg gegen FC Bayern München 1:0. Mainz 05 gegen Bayern 04 Leverkusen 2:2. Union Berlin gegen Elversberg 0:0. Und der SC Paderborn gegen den VfB Stuttgart 0:1.

Und damit begrüße ich alle neuen Zuhörer im Radio Sunlight, im Radio Alter Kessel, im Radio Dawackeliboxen und im Radio Daddesheim. Für euch auf Sendung Mr. Energy. Und weiter geht's jetzt hier mit Hanna und eine weiße Rose.

Drei Partien sind schon wieder aus der Halbzeitpause zurück. Und zwar, das sind die Partien Paderborn gegen Stuttgart, Union Berlin gegen Elversberg und Mainz 05 gegen Leverkusen. Die anderen beiden Partien, Bayern München und Augsburg und Hoffenheim gegen Hamburg, sind noch beide in der Halbzeitpause. Ich verspreche.

0: Ach, und dann immer diese Leute, die sich vordrängeln, weil sie ja nur drei Bananen kaufen wollen. Oder eine Packung Filtertüten. Und dann stecken sie ihre IC-Karte natürlich dreimal falsch rum ins Lesegerät. Oder sie bezahlen bar und kramen stundenlang in ihrem Speckchen-Portemonnaie nach 1- und 2-Cent-Münzen, weil sie ihr Kleingeld loswerden wollen. Mann. Hinter mir hat gestern einer gesagt, wenn nur eine Kasse offen hat, dann kann man wenigstens nicht in der langsamsten Schlange stehen.
1: Und da sind die anderen beiden Partien auch angewiesen.

Und da ist ein Tor gefallen in der Partie zwischen 1. FC Augsburg und FC Bayern München in der 51. Minute. Erzielt der FC Bayern München den Ausgleich zum 1:1 durch Diaz. Damit steht es jetzt in der Partie 1:1.

Nein, ich muss das korrigieren. Das Tor für den FC Bayern München wurde aberkannt. Also steht es weiterhin in der Partie FC Augsburg gegen FC Bayern München immer noch 1:0.

gefallen, und zwar in der Partie jetzt. Beim 1. FC Augsburg gegen FC Bayern München jetzt das 1:1. In der 55. Minute. Torschütze war Saibiri. Und das nächste Tor ist gefallen in der Partie zwischen Mainz 05 und Leverkusen. Und in der 55. Minute durch Torschütze Kwanza. Somit steht es jetzt 2:3 für Leverkusen. Mach jetzt nicht mal schlimmer, versteh doch, das ist unsere Chance. Und da ist das nächste Tor gefallen in der Partie zwischen Hoffenheim und Hamburger SV. In der 55. Minute für den Torschütze für den FC, für den TSG Hoffenheim konnte. Damit steht es jetzt 2:1 für Hoffenheim.

Ja, und weiter geht's jetzt hier mit Wolfgang Petri und der Jana. Dann begrüße ich auch im hauseigenen Funstate bei Radio Gladesheim die Susi.

Und es sind zwei Tore gefallen. Und zwar in der Partie FC Augsburg gegen FC Bayern München ist in der 64. Minute das 2:1 gefallen für den ersten FC Augsburg. Torschütze Rodrigo Rubiero. Und das nächste Tor ist gefallen in der Partie zwischen Mainz 05 und Bayern 04 Leverkusen. Torschütze in der 65. Minute, Diaby. Damit steht es jetzt 2:4 für Leverkusen. Und in der Partie Augsburg gegen Bayern München steht es jetzt 2:1 für den FC Augsburg.

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1: Ja, und da ist jetzt das nächste Tor gefallen in Augsburg gegen FC Bayern München und zwar in der 80. Minute durch Braun. Damit ist der neue Spielstand 2:2. Und

Und da ist das nächste Tor gefallen. Und zwar bei Union Berlin gegen Elversberg. Und zwar in der 81. Minute durch Buruku ist Union Berlin in Führung gegangen. Damit steht es 1:0.

Und da ist ein Tor gefallen für den VfB Stuttgart in der Partie. Paderborn 07 gegen VfB Stuttgart in der 85. Minute durch Führig. Ja.

Und da ist das nächste Tor gefallen. In dem Spiel zwischen Hoffenheim und Hamburger SV. In der 86. Minute. Torschütze für den Hamburger SV. Muffi. Und damit steht es jetzt 2-2.

Da ist das nächste Tor gefallen in der Partie zwischen Mainz 05 und Bayer 04 Leverkusen. In der 92. Minute Torschütze Hollerbach für Mainz 05. Damit steht jetzt 3-4. Und weiter geht's jetzt hier mit die Draufgänger und Sonja Liebing und Karnevalsmaus.

Ja, und da ist noch ein Tor gefallen in der 94. Minute in dem Spiel Hoffenheim gegen Hamburger SV. Jetzt steht es 2-3 für den Hamburger SV. Torschütze in der 94. Minute war Muheim.

So, und damit sind alle Partien der Bundesliga vorbei. Jetzt sage ich euch die Endergebnisse. Hoffenheim gegen Hamburg 2:3. Augsburg gegen FC Bayern München 2:2. Mainz 05 gegen Bayern 04 Leverkusen 3:4. Union Berlin gegen Elversberg 1:0. Und Paderborn gegen VfB Stuttgart 0:2.

Und dann sage ich euch auch noch die Endergebnisse der zweiten Bundesliga. Darmstadt schlägt Cottbus mit 3:1. Magdeburg schlägt Hannover 96 mit 3:0. Und Osnabrück gegen Dresden 1:1. Und heute Abend um 20:30 Uhr spielt Nürnberg.

Und heute Abend in der ersten Bundesliga ab 18.30 Uhr Red Bull Leipzig gegen Eintracht Frankfurt. Ja, und weiter geht's jetzt hier mit Druckluft und Zeit, dass sich was dreht.

So, jetzt sage ich euch noch die Tabelle der ersten Bundesliga. Erster Borussia Dortmund mit 13 Punkten. Zweiter Bayern München mit 11 Punkten. Dritter der 1. FC Freiburg mit 10 Punkten. Der vierte Leverkusen mit 10 Punkten. Der fünfte Augsburg mit 8 Punkten. Bremen mit 8 Punkten.

0: Ja, und jetzt geht's hier weiter im Traktor vor mir mit Bruno und Anja.
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Ja, und weiter geht's hier. Und jetzt trinke ich mit dem Radio Sunlight, Radio Alter Kessel, Radio Wackeli Boxen und Dadesheim ein lecker Bierchen.

So, und jetzt habe ich eine Stunde dabei. Die Tine Radio Nordsee hier. Hier ist es für euch, euer Mr. Energy. Es läuft jetzt gerade Hardstyle Krieger und was im Zauberwald. Zauberwald.

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1: Ja, und weiter geht's jetzt hier mit Marie Josef von der Kolk und atemlos durch die Nacht in Holländisch.

0: Ja, und weiter geht's jetzt hier mit Libero 5 und der ganze Bus muss pipi.
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0: Weiter geht's hier mit Emmy Fleming und Nosy Time und alles nur geklaut.
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0: weiter geht's hier mit Feuerherz und wer kann denn da schon Nein sagen?
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0: weiter geht's hier mit Klos, mit Soos und Mariella und hey, DJ, leg Apolka auf.
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0: Weiter geht's hier mit Klaus und Klaus und da steht ein Pferd auf dem Flur.
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Ja, dann verabschiede ich natürlich auch mal bei uns im Haus einen Fun-Chat, den Alex. Ich wünsche ihm, Alex, eine wunderschöne gute Nacht, schlaf schön und danke, dass du da warst. Und weiter geht's jetzt hier mit Knossi und Lorenz Büffel und Midnight Lady.

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Da und weiter geht's jetzt hier mit Lukas Ballard, Edith Bock und Egon Kowalski und dem Gartenzwerg. Ja, mein Schatz, das ist auch manchmal ein kleiner Gartenzwerg mit der roten Mütze auf dem Kopf. Hurra!

0: Ja, und weiter geht's jetzt hier mit Maiko, Patricius und Anneliese. Ach, Anneliese.
1: Anneliese Hans-Arno Simon hatte damit einen großen Erfolg. Bei uns wird der Titel zum Schluss gesungen von Patricius.

0: Weiter geht's hier mit Mozart und HSV, du bist meine Frau.
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0: So, meine letzten 20 Minuten sind angebrochen. Jetzt habe ich hier für euch die Münchner Freiheit und ohne dich.
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1: Ja, und jetzt muss ich ja noch eine Ankündigung machen. Der SC FC Nürnberg hat heute gegen Wolfsburg 3-2 gewonnen.
0: Auf geht, sind wir noch hier.
1: Aber trotzdem muss ich noch was dazu sagen. Der Spitzenreiter in der ersten Bundesliga ist Borussia Dortmund, weil die Bazis leider 2-2 gegen Augsburg gespielt haben. Schade um die Bazis, wir sind die Besten.

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1: Ja, mein Lieben, erst einmal einen wunderschönen Samstagabend. Ja, live und eher mit euer TomTom.

0: ja, das Ganze in 5 Radios und einen Stream mit euer TomTom. Ja, im hauseigenen Chat von Radio Dadesheim. Da begrüße ich unser Digi-Stream, ja, unser Mr. Energy. Klasse Sendung, klasse Übergabe. Schönen Feierabend. Und im hauseigenen Chat begrüße ich meine Mama, die Sylvia, mein liebes Sonnenschein, meine liebe Chrissy und auch meine Wenigkeit. So, meine Lieben, heute in Vertretung für unsere kleine Hexe.
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0: 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Jetzt, meine Lieben, das war Hansi Hinterseher mit bergverbunden und weiter geht's mit Mach Picher, rote Lippen, soll man küssen, von Matti, Valentino. Ja, die Gruß- und Wunschbox ist für euch wie immer geöffnet. Habt ihr Grüße, habt ihr Wünsche? Dann wie immer in die Gruß- und Wunschbox.

Ja, ich begrüße auch erst einmal im hauseigenen Chat. Und zwar begrüße ich bei Radio Alter Kessel unser kleine Hexe, unser Mr. Energy. Ja, mein liebes Sunshine, meine liebe Chrissy, unser Michael und auch meine Wenigkeit.

Ja, Mach Piecher, Rote Lippen, Soll man küssen von Matti Valentino. Weiter geht's mit der Edelseher Hütting Gaudi. Und danach den Paltdauer mit 3000 Jahre.

So, meine Lieben, ja, das war erst einmal die Edelsee mit Hütting-Gaudi. Ja, und ein Willkommen back zurück in den hauseigenen Chat von Radio Sonnenlight. Ein Willkommen back an meine Mama, die Sylvia. Schön, dass du wieder hier bist.

0: So, meine Lieben, das war die Palldauer mit 3000 Jahre. Es geht weiter mit die Kolbris, die Hände zum Himmel.
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So, mein Lieber, dann ist erstmal ein Lied rausgesprungen. Aber das war jetzt die Kolpris, die Hände zum Himmel. Und weiter geht's mit Luna. Vamos a la playa.

So, meine Lieben, das war Luna mit Vamos a la Playa. Weiter geht's mit Shakira mit Waka Waka und danach Tope Helikopter 117 macht den Hup, Hup, Hup.

0: Ja, noch ganz schnell im hauseigenen Chat bei Tina de Nordsee. Ja, wie gesagt, da begrüße ich alle unser
1: Moin.
0: DJ-Stream, unser Phoenix Askaria, unser Alex, unser DJ. Du bist der den Gast 21:55, unser Mensch mit Herz, unser Mr. Energy, meine Wenigkeit und auch unser weißer Drache. Schön, dass ihr hier seid.

So, meine Lieben, jetzt habe ich für euch, und zwar, es geht weiter mit der erste FCN, die Legende lebt. Schön alle mitsingen. Ja, meine Lieben, wir haben einen neuen Spielstand, Endstand heute. Ja, heute in Nürnberg gespielt haben heute die erste FCN Nürnberg gegen die Wolfsburg. Es steht 4:4 unentschieden. Ja, jetzt wünsche ich euch viel Spaß mit der erste FCN. Die Legende lebt. Viel Spaß!

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1: Super lieb, das war erst einmal der erste FCN, die Legende lebt. Weiter geht's mit Andreas Gabelier mit Hu Lapalu.

0: Ja, meine Lieben, Andreas Gabelär mit Hula Baloo. Weiter geht's mit Olaf Henning, blinder Passagier. Und danach geht's dann weiter mit Original Oberpfälzer Spitzbuben. Eine Handvoll Heimat Erde.
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0: So, meine Lieben, die originalen Oberpfälzer der Spitzbum, eine Hand voll Heimat Erde. Weiter geht's mit Grassy Frog mit Alex F. Und danach geht's weiter mit Club 3, Paris, Paris, Paris.
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0: Und ab geht's. Jetzt heißt es Luft anhalten.
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Blumen lieben. Drei mit Paris, Paris, Paris. Es geht weiter noch mit die Gruppenthaler, dem Land Tirol, die Treue. Auf geht's. So, mein Lieben, euer TomTom ist da bis 0 Uhr auf dem Stream. Das Ganze in 5 Radios und einen Stream für euch.

So, meine Lieben, das war die Gruppentaler dem Land Tirol, die Treue. So, danach geht's dann weiter mit die jungen Zillertaler, Königskinder, und danach geht's dann weiter mit die Ärzte, Männer und Frauen.

Ja, ich sag auch Dankeschön, Bart, Digi-Stream, gute Nacht, schlaf gut und träum was Schönes. Schön, dass du hier warst. So, meine Lieben, das war die Ärzte mit Männer und Frauen. Und danach geht's weiter mit Jürgen Magnus. Eine neue Liebe ist wie ein neues Leben. Und danach habe ich für euch noch Helene Fischer mit Die Biene Meier.

Lieben Lieben, das war Helene Fischer, die Biene Meier für euch. Weiter geht's mit Brennholz, Hey, Macarena und danach Bernhard Brink, Blondes Wunder.

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1: Ja, meine liebe Bernhard Brink mit Blondes Wunder. Mein Lieben, jetzt geht's weiter mit dem ersten Musikwunsch.
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1: Aus dem hauseigenen Chat von Radio Sunlight, von unserem Mr. Energy. Ja, er wünscht sich arschgefickte Gummizofen. Das Titel heißt Im Wagen vor mir. 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

0: meine Lieben, wir schauen schon mal überall im Sendeplan, wie das für euch so weitergeht. Ja, wie gesagt, die letzten 30 Minuten live und eher nur mit euer TomTom das Ganze in 5 Radios und einen Stream. Ab null, meine Lieben, macht euer TomTom für euch Feierabend.
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0: 8 bis 10 Uhr geht es dann weiter mit unserem Andreas Hoffmann. Und ich verabschiede mich erst einmal im Hauseingangschat von Radio Sonnleit. Verabschiede ich mich von meiner Mama, die Silvia. Gute Nacht, schlaf gut. Schön, dass du hier warst. So, meine Lieben, von 10 bis 16 Uhr geht's dann weiter mit Digito Vista.
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0: Dann, meine Lieben, von 16 bis 18 Uhr mit Sir Voyo. Von 18 bis 20 Uhr mit Digistream. Von 20 bis 22 mit unser Erwin.
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0: Und von 22 bis 0 Uhr mit unserer freche Zicke.
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0: ja, mein Lieben, und zwar von 8 bis 12 Uhr mit Andreas Hoffmann.
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0: Also wie gesagt, von 8 bis 10 Uhr mit Andreas Hoffmann. Von 10 bis 12 Uhr mit Nico Essig. Meine Lieben, von 12 bis 14 Uhr mit Maki Knallert.
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0: Dann meine Lieben, von 14 bis 15 Uhr mit Heiko. Dimi Danze. Also weiter geht's von 14 bis 15 Uhr mit Dimi Danze mit Heiko. Dann mal lieben. Von 15 bis 16 Uhr mit Andreas von Juranske. Dann, meine Lieben, von 16 bis 18 Uhr mit Sir Mojo. Der musikalische Wahnsinn. Von 18 bis 20 mit Frank Top 30 der 80er. Und dann, wie gesagt, von 20 bis 23, 59. Ja, mit kleiner Hexe Musik aus der Hexenküche. Bei Radio Dadesheim von 18 bis 20 mit Dimi.

Das war der Musikwunsch von unserem Mr. Energy, arschgefickten Gummizofen im Wagen vor mir. Jetzt geht's weiter mit Calimeros Best of Hit Mix und danach Fox Club mit Anneliese.

Ja, meine lieben Foxclub mit Anneliese. Weiter geht's mit Volker Racho, die Fischerin vom Bodensee und das Ganze in Party-Mix. Ja, meine Lieben, wir machen bis zum Endspurt mit euer TomTom das Ganze in 5 Radios und einen Stream, das Ganze nur bis 0 Uhr. Weiterhin noch viel Spaß.

Sommer, meine Liebe, wann Sie mich wieder hören können, Charts wieder auf dem Sendeplan. Ach, da wird wieder euer TomTom Folge wieder drin stehen. Ja, ihr hört mich wieder, und zwar am Montag im Doppelstream wieder mit euer TomTom. Von 22 bis 0 Uhr mit euer TomTom wieder. Das Ganze im Doppelstream.

So, meine Lieben, Olaf Berger, es brennt wie Feuer. Jetzt geht's weiter noch mit Michael Wendler, Silit, den DJ. Und dann kommen wir schon langsam zu meinem vorletztes Lied von meinem Outro. Ja, wie immer mit Micky Krause und Lorenz Buffe mit Baller, Baller.

0: So, mein Lieben, jetzt kommt für euch dann noch mein Outro, die Oberpfälzer Spitzbuben. Ein Danke für die schöne Zeit. Ja, ich sag Dankeschön im hauseigenen Chat an unser Mr. Energy, an mein liebe Sunshine, an mein liebe Chrissy und sowie auch an meine Windigkeit. Und im hauseigenen Chat von Radio Alter Kessel verabschiede mich auch von unserem Mr. Energy, von meinem lieben Sunshine, von meinem lieben Chrissy und auch von meiner Wenigkeit. Und im HG von Radio Alter Kessel sage ich auch Danke, die auch mich zugehört haben. Ich sage auch Danke im HG bei Radio Dadesheim, die auch mich zugehört haben, und sage auch Danke im hauseigenen Chat an unser Bumis Hexe, an unser Jürgen, an unser Matthias, an unseren Nadine, an unser Steven und auch an meine Wenigkeit.
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0: Und in Tine Radio und Nordsee sage ich auch Dankeschön, die auch mich zugehört haben, und sage auch im hauseigenen Chat, verabschiede mich von unserem Mr. Energy und auch an meine Wenigkeit.
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